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Ausbildung oder Studium, Hauptsache es passt zu dir. Unter dem Motto Finde dein Match lädt das Land Brandenburg heute an diesem Samstag zur großen Ausbildungsmesse nach Königs Wusterhausen ein. Mehr als 20 Ausbildungs- und Studienmöglichkeiten warten darauf, entdeckt zu werden. Von Polizei, Justiz und Finanzverwaltung über IT und allgemeine Verwaltung bis hin zu Straßenbau, Forst- und Bauingenieurwesen. Hier kannst du Fragen stellen, direkt mit den Profis ins Gespräch kommen und herausfinden, welcher Beruf wirklich zu dir passt. Also Zukunft checken, Möglichkeiten entdecken und dein Match finden. Das heute an diesem Samstag von 10 bis 14 Uhr im Aus- und Fortbildungszentrum Schillerstraße 6 in Königs Wusterhausen.

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1: Der letzte Freitag im Monat und damit Zeit für das Rundfunk-Stadtmagazin und Rainer Soko vom Museum Funkerberg.
2: Und das ist wie so oft die grüne Mauritius der Motorenwelt. Unser einmaliger 1000 PS Deutz-Motor VMA 266. Und ich erzähle ja sonst immer, dass unsere Maschinisten vor Ort, die pflegen den und die warten den und die sorgen dafür, dass sie ihn zeigen können. 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
1: Ronny Funk und Diesel-Uwe.
2: Ja, ja, genau. Schön. So, also der kam auf mich zu und sagte, der Motor kann nicht mehr angelassen werden, wir haben hier ein Problem. Und ich denke, ja, was ist denn jetzt hier los? Ja, Öldruck stimmt nicht. Und ich denke, ja. Und genauso habe ich erstmal auch reagiert. Es ist nicht der Motor kaputt und es ist auch nicht der Ölfilter oder die Ölpumpe kaputt, sondern es ist tatsächlich der Filter. Und dieser Filter hatte sich tatsächlich an so zwei, drei Stellen so ein bisschen zugesetzt, so nenne ich das mal. Und das war auf den ersten Blick nämlich gar nicht zu reinigen, einfach so.
1: 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Aber jetzt erstmal ein schönes und erholsames Wochenende.
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Ran an die Kartoffeln. Heute und morgen heißt es wieder auf zum großen Kartoffelbuddeln zwischen Philadelphia und Großschaun. Jeweils ab 10 Uhr können Sie selbst aufs Feld gehen, frische Kartoffeln direkt aus der Erde buddeln und das für kleines Geld. Dazu gibt's Wissenswertes rund um die Kartoffel, ihren Anbau und natürlich auch die leckere Zubereitung. Und auch rund ums Feld ist jede Menge los. Auf die Kinder warten fliegender Teppich, Rundfahrten mit der Fassbahn, Wackelbootenfahrten und die beliebten Kremserfahrten. Bei den Kartoffelwettkämpfen wird außerdem die längste Kartoffelschale geschält, die höchste Kartoffelpyramide gebaut und die größte Kartoffel gesucht. Wer lieber genießen statt selbst buddeln möchte, kann frisch abgesackte Kartoffeln direkt vor Ort kaufen. Für das leibliche Wohl ist natürlich auch gesorgt. Also Korb geschnappt, Familie eingepackt und ab aufs Feld. Das große Kartoffelbuddeln heute am Samstag und morgen am Sonntag zwischen Philadelphia und Großschaun.

veranstaltet von den Schlepperfreunden Philadelphia e.V. und dem Landwirtschaftsbetrieb Peter & Co. GbR. Der Eintritt dazu ist frei und kostenlose Parkplätze sind natürlich ausreichend vorhanden. Und wir von Radio SKB wünschen an diesem Wochenende ganz viel Spaß rund um die Knolle.

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1: Der letzte Freitag im Monat und damit Zeit für das Rundfunk-Stadtmagazin und Rainer Soko vom Museum Funkerberg.
2: Und das ist wie so oft die grüne Mauritius der Motorenwelt. Unser einmaliger 1000 PS Deutz Motor VMA 266. Und ich erzähle sonst immer, ne, dass unsere Maschinisten vor Ort, die pflegen den und die warten den und die sorgen dafür, dass sie ihn zeigen können. Mhm. Und letzte Woche, da kam der Uwe, der heißt übrigens bei uns immer nur Diesel-Uwe, aber das jetzt...
1: Ronny Funk und Diesel-Uwe.
2: Ja, ja, genau. So, also der kam auf mich zu und sagte, der Motor kann nicht mehr angelassen werden, wir haben hier ein Problem. Und ich denke, ja, was ist denn jetzt hier los? Ja, Öldruck stimmt nicht. Und ich denke, ja. Und genauso habe ich erstmal auch reagiert. Es ist nicht der Motor kaputt und es ist auch nicht der Ölfilter oder die Ölpumpe kaputt, sondern es ist tatsächlich der Filter. Und dieser Filter hatte sich tatsächlich an so zwei, drei Stellen so ein bisschen zugesetzt, so nenne ich das mal. Und das war auf den ersten Blick nämlich gar nicht zu reinigen, einfach so.
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Ran an die Kartoffeln. Heute und morgen heißt es wieder auf zum großen Kartoffelbuddeln zwischen Philadelphia und Großschauen. Jeweils ab 10 Uhr können Sie selbst aufs Feld gehen, frische Kartoffeln direkt aus der Erde buddeln und das für kleines Geld. Dazu gibt's Wissenswertes rund um die Kartoffel, ihren Anbau und natürlich auch die leckere Zubereitung. Und auch rund ums Feld ist jede Menge los. Auf die Kinder warten fliegender Teppich, Rundfahrten mit der Fassbahn, Wackelbootenfahrten und die beliebten Kremserfahrten. Bei den Kartoffelwettkämpfen wird außerdem die längste Kartoffelschale geschält, die höchste Kartoffelpyramide gebaut und die größte Kartoffel gesucht. Wer lieber genießen statt selbst buddeln möchte, kann frisch abgesackte Kartoffeln direkt vor Ort kaufen. Für das leibliche Wohl ist natürlich auch gesorgt. Also Korb geschnappt, Familie eingepackt und ab aufs Feld. Das große Kartoffelbuddeln heute am Samstag und morgen am Sonntag zwischen Philadelphia und Großschauen. Veranstaltet von den Schlepperfreunden Philadelphia e.V. und dem Landwirtschaftsbetrieb Peter & Co. GbR. Der Eintritt dazu ist frei und kostenlose Parkplätze sind natürlich ausreichend vorhanden. Und wir von Radio SKW wünschen an diesem Wochenende ganz viel Spaß rund um die Knolle.

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Hier ist Radio SKW am Samstag. Ausbildung oder Studium, Hauptsache es passt zu dir. Unter dem Motto Finde dein Match lädt das Land Brandenburg heute an diesem Samstag zur großen Ausbildungsmesse nach Königs Wusterhausen ein. Mehr als 20 Ausbildungs- und Studienmöglichkeiten warten darauf, entdeckt zu werden. Von Polizei, Justiz und Finanzverwaltung über IT und allgemeine Verwaltung bis hin zu Straßenbau, Forst- und Bauingenieurwesen. Hier kannst du Fragen stellen, direkt mit den Profis ins Gespräch kommen und herausfinden, welcher Beruf wirklich zu dir passt. Also Zukunft checken, Möglichkeiten entdecken und dein Match finden. Das heute an diesem Samstag von 10 bis 14 Uhr im Aus- und Fortbildungszentrum Schillerstraße 6 in Königs Wusterhausen.

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2: Und das ist wie so oft die grüne Mauritius der Motorenwelt. 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
1: Der letzte Freitag im Monat und damit Zeit für das Rundfunk-Stadtmagazin und Rainer Soko vom Museum Funkerberg.
2: Und das ist wie so oft die grüne Mauritius der Motorenwelt. Unser einmaliger 1000 PS Deutz-Motor VMA 266. Und ich erzähle sonst immer, ne, dass unsere Maschinisten vor Ort, die pflegen den und die warten den und die sorgen dafür, dass sie ihn zeigen können. Mhm. Und letzte Woche, da kam der Uwe, der heißt übrigens bei uns immer nur Diesel-Uwe, aber das ist jetzt...
1: Ronny Funk und Diesel-Uwe.
2: Ja, ja, genau. So, also der kam auf mich zu und sagte, der Motor kann nicht mehr angelassen werden, wir haben ja ein Problem. Und ich denke, ja, was ist denn jetzt hier los? Ja, Öldruck stimmt nicht. Und ich denke, ja. Und genauso habe ich erstmal auch reagiert. Es ist nicht der Motor kaputt und es ist auch nicht der Ölfilter oder die Ölpumpe kaputt, sondern es ist tatsächlich der Filter. Und dieser Filter hatte sich tatsächlich an so zwei, drei Stellen so ein bisschen zugesetzt, so nenne ich das mal. Und das war auf den ersten Blick nämlich gar nicht zu reinigen, einfach so.
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1: Der letzte Freitag im Monat und damit Zeit für das Rundfunk-Stadtmagazin und Rainer Soko vom Museum Funkerberg.
2: Und das ist wie so oft die grüne Mauritius der Motorenwelt. Unser einmaliger 1000 PS Deutz-Motor VMA 266. Und ich erzähle ja sonst immer, ne, dass unsere Maschinisten vor Ort, die pflegen den und die warten den und die sorgen dafür, dass sie ihn zeigen können. Mhm. Und letzte Woche, da kam der Uwe, der heißt übrigens bei uns immer nur Diesel-Uwe, aber das ist jetzt...
1: Ronny Funk und Diesel-Uwe.
2: Ja, ja, genau. So, also der kam auf mich zu und sagte, der Motor kann nicht mehr angelassen werden, wir haben hier ein Problem. Und ich denke, ja, was ist denn jetzt hier los? Ja, Öldruck stimmt nicht. Und ich denke, ja. Und genauso habe ich erstmal auch reagiert. 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
2: Und das ist wie so oft die grüne Mauritius der Motorenwelt. Unser einmaliger 1000 PS Deutz-Motor VMA 266. Und ich erzähle sonst immer, ne, dass unsere Maschinisten vor Ort, die pflegen den und die warten den und die sorgen dafür, dass sie ihn zeigen können. 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
2: 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Schön. 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Ja, Öldruck stimmt nicht. 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
1: Der letzte Freitag im Monat und damit Zeit für das Rundfunk-Stadtmagazin und Rainer Soko vom Museum Funkerberg.
2: 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Unser einmaliger 1000 PS Deutz-Motor VMA 266. Und ich erzähle ja sonst immer, ne, dass unsere Maschinisten vor Ort, die pflegen den und die warten den und die sorgen dafür, dass sie ihn zeigen können. Mhm. 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